0: vielen Dank für dieses kleine Konzert. Und wieder, ich halte mich jetzt auch gerne raus. Ich höre auch einfach gerne zu. Und,
1: ja, wir genau. sind jetzt gleich fertig. Wir machen jetzt das letzte Stück. Wir sind schon 2 Stunden hier am
0: Bild. Ja, okay.
1: Oder? Ich gucke, wenn nicht, machen wir zwischendrin aus. Also, und 1, 2, 3.

0: Jetzt war es besser wie das letzte Mal. Das war.
1: Ja.
2: Okay, putting it on the list to.
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Ich war richtig froh, dass ich die Buchstaben in der Hause gefunden habe, die ich aufgeschrieben habe. Ich denke einfach, dass ich voranschreiten konnte.

0: ich schon mal so dann da so aufgebaut und dann genau, als wir in Tippi waren, und dann ging es nicht so los. Und dann hat das so eine geile Wiederholung oder Fläche oder.
1: Ja, wir merken.
2: Besser. Schade, dass der Junge damit einfach nicht ausprobiert. Und was genau war das für eine Pflanze? Yes, bueno. Singen? Was heißt nochmal singen?
3: Claro. Singen? Cantar. Cantar. Cantar. Muy bien, todo lo que están haciendo. Gracias.
0: Provecho, mate.
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Du hörst Make Rave No Hate und Freihoch 2, das Magazin für freie Musik in zwei freien Radios. Und zwar im Berliner Funk aus Mannheim, aus dem dortigen Studio 2. Und zwar auf 89,6 hier im UKW in der Region Mannheim in Heidelberg und größeren Teilen der Rhein-Neckar-Region auf 105,4. Auf bermudafunk.org im weltweiten Livestream und natürlich hört man uns auch im freien Radio Kassel auf noch 105,8 MHz, demnächst nur noch auf DAB Plus, Kanal 6a, aber dafür in großen Teilen Hessens an dieser Stelle. Schöne Grüße an das freie Radio und an mein dortiges Lieblingsstudio, das Studio 2. Das freie Radio Kassel kann man bei entsprechender Wetterlage und Position sogar noch in der Rhein-Main-Region hören. Das ist das Schöne in Hessen mit den freien Radios dort und DAB Plus, auch Rundfunk. Unerhört Marburg, schöne Grüße an die Kolleginnen und Kollegen dort. Euch kann man auch noch in der Rhein-Neckar-Region hören. Und natürlich die anderen freien Radios dort, Radio X, Rheinwelle, Radio Darmstadt. In der heutigen Sendung von Make Rave and Hate und Freihoch 2, die hier mit schönen, vielen Ostergrüßen rausgeht. Da werden wir einfach mal ein bisschen DJ-Set spielen, mehr Make Rave Not Hate Dich, aber auch zum Teil freie Musik mal schauen. Auf jeden Fall schön entspanntes Feierabend und Fireset, nur bitte nicht am Karfreitag hören. Richtig, Karfreitag darf man die Sendung nicht hören, Oster, zumindest in Hessen, Ostersonntag auch so eine Sache, Ostermontag zum Teil auch nicht, aber am Samstag, wenn die Erstausstrahlung im Berliner Funk stattfindet, da könnt ihr uns natürlich hören. Und ich wünsche euch viel Spaß dabei. Also jetzt eine Stunde Make Rave und Hate und Freihoch 2 in der Osteredition.

Du hörst immer noch Make Grave und Hate und Freihoch 2, das Magazin für Freimusik in zwei freien Radios im Ruderfunk und im freien Radio Kassel. Ja, uns liegen keine Störungsmeldungen für außerhalb des Studios vor, allerdings für innerhalb des Studios. Ein Teil der Technik scheint Probleme mit der Musik, mit der digitalen Musik zu haben. Da wären wir natürlich mit Platten besser dran gewesen. Also entweder der USB-Stick, der eine, den ich hier habe, oder der eine CDJ. Ich werde jetzt direkt gleich das Gerät wechseln und dann hören hoffentlich die Kompressionsartefakte der digitalen Musik oder die, ja, das digitale Rauschen sozusagen auf. Das ist ja doch etwas arg wild geremixed. Ich bitte dafür um Entschuldigung.

Das war auch schon wieder eine Stunde MacRaven und Hater und frei auf 2 im Bermuda-Funk und im freien Radio Kassel. Ich wünsche euch einen wunderschönen Abend. Wir sehen, hören und wie auch immer uns auf freiauf2.de oder auf bermudafunk.org oder freies-radio.org. Viel Spaß und schöne Ostern.

Check, check, 1, 2. Wir sind wieder alle voll dabei. Wir gehen alle so richtig derbe steil. Das heißt, wir machen Freestyle. Ich bitte einmal nur die kleine Kugel, hier vorne die Rassel, einmal leise, denn ich möchte nur die Kugel aufnehmen. So. Ja. Ganz schön gut dabei.

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Er hat es die ganze Zeit in der Sofaritze versteckt. 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
3: Liegt die Zukunft vor uns? 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